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1: Ich glaube, das soll Kunst sein.
0: Das ist jetzt ganz rätselhaft. Das ist auf jeden Fall ein Schwarz-Weiß-Korridor.
1: Ja, ja, ja. Am Anfang dachte ich, das ist wie eine Unterwasserlandschaft, aber dann habe ich gemerkt, dass das hat gar nichts mit Wasser zu tun. Das
0: nee.
1: Ist sogar eher recht trocken. Eine Art Wüste, möglicherweise. Ich habe ja den anderen Tag mitbekommen, dass es gibt ja Bilder, die kann man öffnen und dann sind dahinter Türen und dann kann man in Räume gehen. Vielleicht sollten wir das mal untersuchen.
0: Das untersuchen wir.
1: Möglicherweise ist es möglich.
0: Naja.
1: Dieses Bild hineinzugehen.
0: Im Korridor der Eventualitäten ist das sicherlich möglich.
1: Dann sollte ich das mal ein bisschen abklopfen. Vielleicht, wenn es hohl klingt, ist es sicherlich möglich, hineinzugehen.

0: Oh, da ist eine Feder drin. Habe ich das Gefühl. Ja. Es schwingt. Ja, ist aber komisch. Kennst du eigentlich den Künstler oder die Künstlerin von diesem Bild?
1: Nein. Also, nein.
0: Ist es, wenn du Kunst betrachtest, für dich wichtig?
1: Ich bin mir jetzt noch nicht sicher, ob das Kunst ist. Ja. Und? Ist die Öffnung groß genug für uns oder reicht die nur für dich?
0: Nee, ich glaube, das klappt. Ich kann ja mal vorangehen und guck mal, wie die Lage spielen. Okay. Ja, es ist sicher. Du kannst reinkommen.
1: Okay. Gut. Stufen.
0: Ja. Nichts groß hier. Irgendwie.
1: Bisschen kahl die Wände. Und Stufen halt.
0: Ja. Ist vielleicht nur ein Übergang zu was.
1: Ja.
0: Muss man drüber laufen, hindurch drüber. Und dann kommt man am Ende des Ganges zum Licht. Oder zum Ziel. Oder?
1: Ja, solange du jetzt auf dein Ventil mit dem Jutesack und dem Herzen aufpasst, ist ja alles gut, ne? Das jetzt nicht verlieren auf den Stufen.
0: Ja. Kann ich das Ventil auch ein bisschen öffnen?
1: Ja, klar.
0: Mir wird langsam warm vom Laufen.
1: Gut.
0: Okay. Psst. Ah, viel besser. Ja, naja. So, jetzt kann ich schon freier atmen wieder. Und ja. Füße sind trotzdem irgendwie noch kalt.
1: Wo kommen wir denn jetzt hier hin? Sag mal, das ist ein bisschen unheimlich. Da flackert auch irgendwas.
0: Ich kann auch mal in die Karte gucken. Da ist so... warte mal, da ist so eine Holztür. Ich versuch mal... was passiert, wenn ich das, was aussieht wie eine Klinke, drücke? Dem Fahrstuhl aus- und einsteigen. Möglicherweise sind wir gar nicht autorisiert, hier in diesem Bereich des Gebäudes rumzuschleichen. Oh. Aber die Tür, sie schwingt so schön, diese kleine Tür.
1: Ja, süß. Die ist echt süß. Wie eine kleine Mäusetür. Sind wir das jetzt, die kleiner werden, oder wird die Tür größer?
0: Ehrlich gesagt glaube ich, dass die Tür größer wird. Oder wahrscheinlich hätte das jeder gesagt. Ich glaube, wir werden eigentlich kleiner. Jetzt, wenn ich mir das genau anschaue. Ja, guck mal, die

0: Die Leiste da beim Fußboden, die hat sich jetzt überhaupt nicht verändert.
1: Nee. Aber das Licht flackert immer noch da vorne. Was könnte das sein? Ist das ein Signal oder so? Und oben drüber ist ein Bildschirm. Und rechts und links davon ist auch irgendwas Blaues. Und das alles ganz klein, wie am anderen Ende. Meinst du, das ist ein Signal?
0: Ja, oder ein Zeichen. Ja, ja, doch. Doch, das würde ich auch so interpretieren. Hello, this is a show from Nadia. Vielleicht, wenn wir noch warten, dann können wir da irgendwann lang gehen.
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